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1: Dienstag 18 Uhr und wie immer zu dieser Zeit ein nettes Hallo hier aus Leipzig, aus Anders Schaffelscheck. Herr Pfingsten haben wir bereits erfolgreich hinter uns gebracht und ich hoffe, ihr seid alle bereit für feinste Musik, die ich hier in meinem Scheck zusammengestellt habe. Ich würde auch gleich einsteigen mit Blues vom Feinsten, eine Band, die es schon lange nicht mehr gibt, aus den 70ern. Eine ganz fantastische Band, und wenn ich mir die alten Platten anhöre, bin ich immer wieder begeistert, wie gut die Jungs damals gespielt haben. Es handelt sich um Free, hier eine Nummer von ihrer grandiosen Scheibe Tones of Subs, Going Down Slow. Zweite Nummer dann kommt von Meister Freddie King, Big Legged Woman. Letzte Nummer dann auch von einem Gitarristen, den ich wirklich sehr verehre und unheimlich gern höre. Das ist Jimmy Warren, also quasi der Bruder von Stevie Ray Warren. Hier ist ein Song, Good Texan.

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1: Ich hatte gerade am Samstag die neueste Scheibe von Chris Porter, einer meiner Lieblingssaxophonisten, im Briefkasten. Und ich bin immer noch völlig geflasht. Eine unfassbar gute Scheibe. Kauft euch diese Platte. Die Scheibe heißt Life is Ghost Today. Unfassbar gut, unfassbar gute Besetzung. Das zweite Set wird also etwas jatzig. Ich würde da gerne mal einen Titel vorstellen von dieser Scheibe. Das Lied heißt Sister Annie. Da wir gerade bei Jatz oder eben bei Jazz sind, geht's gleich weiter mit einem der wohl besten, größten Kontrabassisten aller Zeiten. Das ist ganz klar Paul Chambers. Hier mit einem alten Jazzstandort, die Ulsterkolm. Letzter Song dann in dieser Runde kommt von Pat Martino, auch ein fantastischer Gitarrist, hier mit seinem Orgeltrio Live at Yoshi's. Sie spielen eine Nummer von Sonny Rollins, die Komposition heißt Oleo, ein sehr komplexes Lied, relativ kompliziert und schwer zu spielen. Also lehnt euch zurück, es ist wirklich ganz, ganz feine Musik.

So, im Set Nummer 3 marschieren wir mal zurück zum Blues. Erster Song kommt von einem deutschen Gitarristen. Es handelt sich um Reverend Rusty Stone mit seiner Band Case. Ja, wir haben damals vor 30 Jahren etwa öfter mit Case zusammen gespielt. Unser Band hieß damals Whiskey and the Sentimental Boys. War eine schöne Zeit, Mensch. Damals Case noch mit Andy Kristall am Bass und der baut ja mittlerweile auch besser. Leider habe ich die Jungs in den letzten Jahren nie wieder gesehen oder nie wieder getroffen, aber vielleicht klappt's mal wieder. Zweite Nummer dann ist ein Song von Lyle Muscat. Okay, Muscat mache ich meistens ein bisschen an das Kartoffelpüree, aber das nur nebenbei. Der Song heißt Blues Got You Spent. Letzte Nummer ist dann in dieser Runde ein uralter Standard, das Real is Gone, hier von dem fantastischen Chris Farley mit seiner Band. Viel Spaß, liebe Leute.

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Okay, mein Mikro scheint tatsächlich noch zu funktionieren. Und Set Nummer 4 widme ich mal wieder den Ladies. Das mache ich ja eigentlich in jeder Sendung so. Erste Nummer kommt von Jody Stepler. Platte Don't Buy a Soul heißt der Song. Zweite Nummer dann von Patty Tweed. Glad I'm Through With You. Und der letzte Song kommt dann von der fantastischen, unglaublichen Bess Hart. Ich habe Bess einmal bis jetzt in meinem Leben gehört und war vollkommen geflasht. Also wo nimmt sich noch dieses Feeling her? Also für mich ganz klar eine der besten lebenden Sängerinnen. Unglaublich. Get Your Shit Together heißt die Nummer.

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1: Nach der holden Weiblichkeit zurück zu den Herren. Just You and Me heißt der erste Song und kommt von der grandiosen Scheibe John Lee Hooker zusammen mit Kent Heat. Auch eine Platte, die bei mir eigentlich regelmäßig läuft. Zweite Nummer dann vom fantastischen Stevie Ray Vaughan. Wir hatten ja vorhin schon mal seinen Bruder. Hier mit der Nummer Texas Flood. Letzter Song kommt dann von einem Gitarristen, den wahrscheinlich nicht so viele Leute kennen. Der Kollege heißt Joe Colombo. Seine Scheibe Natural Born Slider ist auch ganz klar zu hören auf der CD, dass er verdammt gern slidet und das auch richtig gut kann. Hier eine alte Blues-Nummer, Mean Town Blues.

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So, liebe Freunde, Set Nummer 6 ist mal stilistisch ein bisschen Mischmasch, aber natürlich dennoch feinste Musik. Erste Nummer in diesem Set ist bereits, wenn ich zurückrechne, 56 Jahre alt. Irre, eine Scheibe von 1970 von der fantastischen Band The Flock. Hier die Nummer Lighthouse. Tolle Band, also bin ich immer wieder begeistert, wie die damals gespielt haben. Also grandios einfach. Zweite Nummer kommt dann von einem leider bereits verstorbenen Kollegen, den ich auch sehr mag und gerne höre, weil seine Musik ist einfach zeitlos. Das ist Tom Petty, hier mit seiner Version von Route 66. Letzte Nummer dann mal wieder die altbewährten, grandiosen Rolling Stones, hier eine relativ unbekannte Nummer, Three Blue Skies.

So, liebe Freunde, meine letzte Sendung im Mai des Jahres 2026 neigt sich leider dem Ende zu. Aber es bleibt noch Zeit für drei weitere Songs, die ich hier noch rausschicken werde. Und diese drei Songs werden mal in deutscher Sprache sein. Wie oft geht es in diesen Songs um die holde Weiblichkeit? Erste Nummer kommt von Element of Crime. Am Ende denke ich immer nur an dich. Sehr schönes Lied von Sven Regner. Zweite Nummer kommt dann aus Frankfurt von der Hesse. Rodger Monotones, der eine Protagonist dieser Band, der Gitarrist Raimund Salk, da ist er leider vor knapp 3 Jahren, wie man so schön sagt, plötzlich und unerwartet verstorben. Das war wohl ein ganz, ganz herber Einschlag für diese Band und ich weiß gar nicht, ob die überhaupt noch weitergemacht haben oder weitermachen. Sehr traurige Sache. Frag mich nicht, wie es mir geht, heißt der Song. Letzte Nummer dann für heute kommt von einem Sänger und Gitarristen aus Hamburg. Das ist der Michi Reinke. Ganz feiner Sänger. Kennt vielleicht der eine oder andere noch von seiner ehemaligen Band Felix Deluxe mit dem bekannten Song Taxi nach Paris. Hier ein Lied von seiner Scheibe, Mach dein Herz laut. Manchmal bist du immer in meinem Kopf, heißt der Song. Stefan Quildes sagte mal treffend, Michi könnte auch das Telefonbuch absingen und es würde trotzdem gut klingen. Ganz großartiger Sänger. Okay, liebe Leute, das war's dann für heute und ich sage wie immer, bleibt gesund und bleibt zuversichtlich, gerade inmitten dieses ganzen Kriegsgebrüll. Wir hören uns dann hoffentlich im Juni wieder. Bis bald, euer Andreas aus Sachsen.

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1: Hallo, weiter geht es jetzt mit meiner neuen Sendung von Uwes Blues und Rockkneipe. Diese Sendung ist meine Jubiläumssendung, die 200. Für euch habe ich heute Abend unter anderem mit dabei Joan Shaw Taylor, Silly, Dr. Feelgood, Engerling, Bonnie Raitt und Ted Benoit. Mit Hansi Biebel geht es heute Abend los. Hansi war von Anfang der 1970er Jahre bis 1984 auf den DDR-Bluesbühnen unterwegs, ist dann ausgereist. Dann ist er zurückgekommen in den Osten und war dann bis 2009 aktiv. Von Hansi Biebel hört ihr den Titel Morgenblues. Die zweite Band ist dann die Band Sideburn. Diese tolle Schweizer Bluesrockband hat sich im Jahr 1984 gegründet. 8 Alben haben die Jungs aufgenommen. Ihr werdet den Titel Don't Baby Don't Care hören. Nummer 3 ist natürlich Johnny Winter, mein zweiter Gitarrenheld. Von Johnny hört ihr den Titel Where Can You Be? Der ist aus dem Album Step Back. Ich wünsche euch heute Abend richtig viel Spaß beim Zuhören.

Die nächste Band wird die Orman Bats Band sein. Diese Band hat sich im Jahr 2018 gegründet, wurde gegründet von Davin Orman und von Duane Bats. Zwei Alben haben die Jungs schon produziert. Aus ihrem Album Down to the River werdet ihr den Titel All Night hören. Der ist im Jahr 2019 aufgenommen worden. Joan Shaw Taylor ist die erste Dame in dieser Sendung. Von Joan Shaw hört ihr aus dem 2024er Album All the Things I Said den gleichnamigen Titel. Dann habe ich für euch Joe Richardson mit seiner Band den Express. So würde ich das bezeichnen wollen. Joe Richardson ist ein toller Sänger und Gitarrist. Mit 6 Jahren erlernte er das Gitarrenspiel, kommt aus dem US-Bundesstaat Louisiana. Jetzt wohnt er in Austin, Texas. Aus seinem 2001 erschienenen Album hört ihr den Titel Kill Me Quickly.

0: Die nächste Band ist die von Enric and the Sandwiches. Enric ist ein hervorragender Harpspieler, Gitarrist und Sänger. Die Band hat im Jahr 2020 den Titel P.T. Rider aufgenommen. Das ist eine Live-Aufnahme. Dieser Titel kommt natürlich aus dem Live-Album Green Room Rumble. Blackstone Cherry, ja. Dann wird es natürlich etwas rockiger. Diese Band hat sich im Jahr 2001 in Kentucky gegründet. Die vier Herren haben mittlerweile 8 Alben produziert. Ein Live-Album ist auch darunter. Ihr hört den Titel Won't Let Go. Andreas Stielmann ist die Nummer 3 in dieser Sendung aus seinem Album Long Way to Go aus dem Jahr 2023. Hört ihr den Titel Bad Luck?
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1: Von der bayerischen Rockröhre Claudia Kehn habe ich jetzt für euch den Titel Baby Come Home. Dieser Titel wurde im vergangenen Jahr aufgenommen. Eine weitere Dame könnt ihr dann hören, das ist Tina Turner. Ihr hört den Titel Tonight, den hat sie zusammen mit David Bowie aufgenommen. Ihr hört diesen Titel aus einer neuen Albumzusammenstellung Queen of Rock'n'Roll aus dem Jahr 2023. Joe Bonamassa darf natürlich in der 200. Sendung auch nicht fehlen. Aus dem Jahr 2003, das Album hieß seinerzeit Blues Deluxe, hört ihr den Titel Walking Blues.

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Ich habe jetzt für euch eine nordirische Hardrock-Band rausgesucht. Diese Band hat sich im Jahr 2012 gegründet. Vier Herren sind das. Die haben ein Album natürlich aufgenommen. Dieses Album heißt From the Flames. Ihr hört den Titel Blood. Ihr hört danach dann die hervorragende Bluesband Engerling. Die Jungs haben im Jahr 1988 ein Album aufgenommen. Das hieß seinerzeit Narkose Blues. Ihr werdet den gleichnamigen Titel hören. Gina and Johnny, das ist die dritte Band. Diese Band hat sich im Jahr 2022 in Cincinnati gegründet. Das ist die hervorragende Sängerin Gina McCann und der tolle Gitarrist Johnny Fink. Die haben für euch den Titel Free Your Soul.

Ihr werdet jetzt von Chris Stapleton den Titel Badass I Use It To Be hören. Der ist im vergangenen Jahr aufgenommen worden. Weiter geht es dann mit Jimmy Thackery. Das ist ein Gitarrist und Sänger aus Pittsburgh. Er war seinerzeit mal Mitglied in der tollen Bluesband Nighthawks. Seit Ende der 1980er Jahre war er dann solo unterwegs. Später hat er seine Band The Cade Brother gegründet. Ihr hört aus seinem Album In the Natural State aus dem Jahr 2006 den Titel I Got a Rich Man's Woman. Tommy Castro, der tolle Sänger und Gitarrist aus New York City. Tommy ist ein sehr produktiver Bluesmusikant, würde ich sagen. Er hat 22 Alben auf den Markt gebracht. Seit dem 10. Lebensjahr spielt er die Gitarre. Im Jahr 2021 hat er den Titel A Bluesman Came to Town aufgenommen. Den werdet ihr als dritte Nummer hören.

Die Berliner Band East Blues Experience habe ich jetzt für euch rausgesucht aus ihrem letzten Album aus dem Jahr 2016. Make It Better hört ihr den Titel Dust on the Radio. Ich hoffe, dass die Jungs bald wieder Zeit haben, ein neues Album auf den Markt zu bringen. Bonnie Raitt werdet ihr danach hören. Bonnie hat im Jahr 1995 ihr Album Road Tested aufgenommen. Ihr hört die Nummer Rock Steady.

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Mit britischem Bluesrock geht es jetzt weiter. Ihr werdet Dr. Feelgood hören aus seinem Album Damn Right aus dem Jahr 2022. Hört ihr die Nummer Keep It Undercover. Weiter geht es dann mit einem Bandprojekt von Jim Zula. Dieses Projekt heißt Texas Scratch. Die Jungs haben im Jahr 2023 das Album Texas Scratch aufgenommen. Das ist ein bisschen komisch auszusprechen für mich. Ihr hört daraus den Titel Texas Trio. Ja, die nächste Band heißt Red Medicine. Vier Herren sind das. Die machen Blues, Rock, Hard Rock machen die Jungs auch noch. Ihr hört aus ihrem Album Come On Over aus dem Jahr 2024 den gleichnamigen Titel.

So, das war sie jetzt auch schon, meine Jubiläumssendung. Ich möchte mich auf diesem Wege bei meinem Team bedanken, vor allem bei Gerd, der mich sehr unterstützt, damit ich mit diesem ganzen Technikkram halbwegs zurechtkomme. Michael hat mich zum Anfang auch sehr unterstützt. Dankeschön. Grüße gehen natürlich auch an Hartmut raus. Ich hoffe, dass ich in dieser Sendung für euch das Richtige rausgesucht habe und würde mich dann freuen, wenn wir uns dann wieder am nächsten. Bis dahin wünsche ich euch noch eine richtig tolle, bluesige Woche. Der letzte Künstler in dieser Sendung wird Tepe Noir sein. Der Superstar aus Louisiana hat im Jahr 2024 seinen Titel YY aufgenommen. Diesen Titel werdet ihr, wie gesagt, als letzte Nummer hören.

Hallo und herzlich willkommen, liebe Blues-Freunde, zu einer weiteren Ausgabe des Juke Joints hier auf Radio Blues und Rockgarage. Mein Name ist Volker und ich freue mich, euch auch heute wieder durch 2 Stunden Blues in seinen unterschiedlichsten Facetten begleiten zu dürfen. Im Verlauf der Sendung stehen unter anderem die Daddy Mac Blues Band, dann Casey Hensley, Eli Paperboy Reed und die Fat Bastard Blues Band auf dem Programm. Künstler und Bands, die den Blues aus ganz verschiedenen Blickwinkeln interpretieren, von traditionell verwurzelt bis zeitgenössisch und stiloffen. Lehnt euch zurück, macht's euch bequem. Wir starten mit Toshi Reagan und seinem Titel oder ihrem Titel Rock Me. Toshi Reagan ist eine US-amerikanische Sängerin und Songwriterin, die Blues, Folk, Soul und Gospel miteinander verbindet. Sie ist die Tochter der bekannten Folkmusikerin Bernice Johnson Reagan und bewegt sich seit vielen Jahren souverän zwischen Roots Music und zeitgenössischem Songwriting. Danach folgt die Backtrack Blues Band mit Heavy Built Woman. Die Band wurde in Florida gegründet und zählt seit den 80er Jahren zu den konstant aktiven Bands in der US-Blues-Szene. Sie wurde mehrfach für die Blues Music Awards nominiert und ist für ihren klassischen, bandorientierten Chicago Blues Sound bekannt. Und abgeschlossen wird dann dieses Set von Mitch Woods and his Rocket 88 mit dem Titel Broke. Jetzt hört ihr aber erst einmal Toshi Reagan mit Rock Me.

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1: Kommen wir nun zum zweiten Set in dieser Ausgabe des Juke Joints hier auf Radio Blues und Rock Garage. Da macht den Anfang Dede Priest zusammen mit Johnny Clark and the Outlaws mit dem Titel Alaska. Ja, Dede Priest ist eine US-amerikanische Bluesängerin aus Chicago, die mehrfach für die Blues Music Awards nominiert wurde. Und der Gitarrist Johnny Clark stammt aus Detroit und steht stilistisch für einen kraftvollen, traditionellen Blues-Sound. Danach habe ich etwas von Beige Fish für euch mit dem Titel Riding Down the Road. Und abschließen wir dieses Triple die Band The True Believers mit dem Titel Lonely. Ja, ihr seid im Juke Joint hier auf Radio Blues und Rock Garage.
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0: Den Anfang des dritten Sets macht Little Phil mit seinem Titel Too Much und danach besingt die Daddy Mac Blues Band den Shaytree Mechanic, einen Typen, der überall mitreden muss und von nichts eine Ahnung hat. Und abgeschlossen wird dann dieses Set von Al King mit seinem Titel Think Twice Before You Speak. Ja, King wurde in Monroe in Louisiana geboren und nach einem Umzug nach Los Angeles nahm er in den 50er und 60er Jahren für die Labels Shirley und Sahara auf und landete 1966 mit eben diesem Titel Think Twice Before You Speak einen Hit, der Platz 36 der US Billboard Rhythm and Blues Charts erreichte. Ja, hier ist jetzt bei erst einmal Little Phil mit Too Much.
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Die Polk Street Blues Band stammt aus San Francisco und bezieht ihren Namen auf die Polk Street, eine Straße, die dort seit Jahrzehnten für ein lebendiges Nachtleben und eine vielfältige Musikszene steht. Und von der Polk Street Blues Band hören wir gleich »The Queen of Hearts Has Disappeared«. Danach folgt etwas von Ethan Askey, der bringt uns seinen Titel »Till the Money Runs Out«. Askey kreiert originelle Rock- und Rhythm and Blues- und Blues-Musikstücke in den Rocky Mountains in Kanada und bevor er unter eigenem Namen auf internationalen Bühnen spielte, war er eine lange Zeit als Studiomusiker und Begleitmusiker für alle möglichen Projekte tätig. Abgeschlossen wird dann das Set von der Mike Lawrie Band mit »I'm Forgetting You«. Lawries Musik ist ein von der Musik des Südens der USA beeinflusster, gitarrenlastiger Amerikaner-Rock mit Einflüssen von Tom Petty, den Allman Brothers oder auch Muddy Waters. Ja, ihr hört jetzt erstmal die Polk Street Blues Band mit dem Titel »The Queen of Hearts Has Disappeared«.

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Catfish Hodge war ein US-amerikanischer Blues- und Roots-Musiker, der in den 1970er Jahren aktiv war und Blues, Folk und Country miteinander verband. Und von der Catfish Hodge Band hören wir gleich den Titel Eyewitness Blues. Dem schließt sich dann die Gruppe Grinderswitch an mit ihrem Titel Dixie Flyer. Grinderswitch war eine US-amerikanische Southern Rock Band aus Georgia, die Anfang der 1970er Jahre gegründet wurde. Und die Band stand bei Capricorn Records unter Vertrag, wo auch The Allman Brothers Band oder Wet Willie aufnahmen. So ist es nicht verwunderlich, dass Grinderswitch stilistisch dem Southern Rock, Country Rock und dem Blues zugeordnet wird. Und Bo Hall haben wir danach noch, der bringt uns den Titel Hell and Ecstasy. Jetzt aber zuerst einmal Catfish Hodge und der Titel Eyewitness Blues.

Den Anfang des nächsten Sets macht die stimmgewaltige Casey Hensley mit ihrem Titel Big Mama's Coming Home. Hensley ist eine US-amerikanische Blues-Sängerin und Gitarristin aus Kalifornien und sie wurde mehrfach bei den International Blues Music Awards der Blues Foundation ausgezeichnet. Danach folgt Brian Knight mit seinem Titel Hush Puppy Baby und abgeschlossen wird das Set von Dr. Wu and Friends mit dem Titel When You Don't See Color. Dr. Wu and Friends, das ist ein Projektname, unter dem verschiedene Musiker in immer wieder wechselnden Konstellationen zusammenarbeiten. Ja, ihr seid im Duke Joint hier auf Radio Blues und Rock Garage.

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0: So, My Lemon Song habe ich jetzt für euch und den wird uns die Caledonia Blues Band bringen. Und danach folgt dann Diane Durrett mit dem Titel From the Heart of the Soul. Diane Durrett ist eine US-amerikanische Sängerin, die Blues, Soul und Gospel miteinander verbindet. Und außerdem ist sie Mitbegründerin der Band Sister Durrett. Und abgeschlossen wird dann dieses Set von Ely Paperboy Reed und dem Titel I'm Gonna Get Your Back. Ely Paperboy Reed ist ein US-amerikanischer Sänger und Songwriter, der für seine Orientierung an klassischem Soul und Rhythm and Blues bekannt ist. Hier jetzt aber zuerst die Caledonia Blues Band mit My Lemon Song.
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Und damit kommen wir zum Abschluss dieser Ausgabe des Juke Joints hier auf Radio Blues und Rock Garage. Zum Ausklang hören wir noch Floyd Lee mit Mean Blues. Danach folgt Andy Santana und The West Coast Playboys mit dem Titel Greaseland. Und die Band Fat Bastard Blues Band schließt mit ihrem Titel Two Tons of Trouble dann diese Ausgabe des Juke Joints ab. Ja, mein Name ist Volker. Ich bedanke mich fürs Zuhören und freue mich, wenn ihr auch in der nächsten Ausgabe des Juke Joints wieder mit dabei seid. Bis dahin wünsche ich euch eine tolle Woche, eine gute Zeit, vor allem aber bleibt gesund. Bis zum nächsten Mal. Ciao.

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1: Michaels Bluesbox bei Radio Blues und Rock Garage. Schön, dass ihr wieder dabei seid. Ja, heute wieder reichlich Blues, Blues, Rock und Rock für euch. Tendenz heute Blues Rock. Ich fange gleich mal an mit einer alten, tollen Nummer, Thin Lizzy Whiskey in the Jar, ein Evergreen, den kann man immer wieder hören, aus dem Jahre 1973. Und anschließend kommt eine ähnlich ältere Nummer, David Bowie Heroes habe ich rausgesucht, mag ich auch ganz arg. 77 ist die erschienen. Und John und Yoko Plastic Ono Band habe ich auch rausgesucht. Die haben auch einen Blues. Well, baby, please don't go, heißt der. Power to the people heißt die Scheibe. Und ich wünsche euch ganz viel Spaß bei meiner heutigen Sendung.

Evergreens und Musik aus unserer Jugend. Ja, das macht einfach Spaß. Und da habe ich jetzt wieder so eine Band aus meiner Jugend. Da war ich auch mal auf dem Konzert. Mother's Finest, damals Rockpalast, der Kracher schlechthin. All That Way habe ich rausgesucht aus dem Album Iron Age. Ist eine ältere Sache aus dem Jahre 1981. Geht natürlich in die Ecke Funkrock, aber was soll's. Anschließend kommt Journey mit der Nummer Where Did I Lose Your Love? Und das Album heißt Revelation, 2008 erschienen. Und Phil Campbell and the Bastard Sons kommen mit der Nummer Into the Dark, The Age of Absurdity, 2018 erschienen. Es wird bluesrockiger.

0: Ja, liebe Leute, das mit dem Werbung machen, das klappt ja inzwischen ganz gut. Die Zuhörerzahlen wachsen und da sind wir natürlich auch ganz stolz drauf. Das heißt natürlich auch, wir machen das Richtige für euch und sagen hier an dieser Stelle mal Dankeschön. Guitar Pete habe ich schon öfter aufgelegt, den höre ich ganz gern. Da kracht's auch ganz gut. From Parts Unknown heißt die Nummer. Hellbound Boogie, die Scheibe aus dem Jahre 2021. Pat Travers, Born on the Bad Side. Live in Florida, Live and Unloaded 84. 2024 kam die Scheibe nochmal raus. Und Sean Webster kommt mit Not Me and You aus seinem Album Summer Has Gone aus dem Jahr 2024.
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Jetzt liegt er in dieser Sendung schon wieder auf der Mark Bossard. Ja, den spiele ich einfach gern. Home heißt die Nummer, Karengro heißt die Scheibe dazu. Karengro ist übrigens eine Stadt in Louisiana, die es nicht wussten. 2004 ist die schon erschienen. Merv Pinny kommt mit Hard Road, kannte ich vorher auch noch nicht. Und das Hard Road Album kam im Jahre 2025 raus. Und Norman Beaker schließt diese Runde ab mit Something in Your Head aus dem Album Manchester Evening Blues 2025, eine tolle Scheibe.

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0: Ja, bei Blues und Rock Garage, Michaels Bluesbox, gibt's ja immer wieder neue Stücke zu hören, die ich noch nicht kenne und ihr vielleicht auch noch nicht. Und wenn ihr da mal eine Empfehlung für uns habt, meldet euch gerne, schreibt uns eine E-Mail oder eine Nachricht auf der Homepage. Dann schauen wir danach und spielen gerne mal eine neue Nummer, die noch nicht bekannt ist. Cactus kommt mit Backdoor Man, auch eine ziemlich rockige Angelegenheit. Temple of Blues All-Stars 2026, wahrscheinlich ein Sampler. Und der Danny Bryant, der kommt ja bei mir auch immer wieder, hat immer wieder Sendezeit. Lover Like You heißt die Nummer, Nothing Left Behind, seine neue Scheibe aus 2026. Und die wunderbare Dana Fuchs schließt ab mit einem ganz tollen Stück. Ich mag das ganz arg. Ich glaube, ich spiele es jetzt schon zum dritten Mal. Blue Mist Road heißt das Stück. Live in Denmark hat sich's aufgenommen in diesem Jahr 2026.
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1: Ja, ihr hört nach wie vor Michaels Bluesbox auf dem Sender Blues und Rock Garage bei Laut FM. Eliza Nils kommt mit Blues Bombspell und das Stück kommt von ihrer aktuellen Scheibe 2026 erschienen, Thunder in the House. Joe Bonamassa und Dion, das ist ja auch eine wunderbare Kombination. Dion, der taucht ja immer neben ganz, ganz tollen Musikern auf und das liegt daran, dass er selber ein ganz toller ist. Never Make a Move Too Soon heißt das Stück und das ist eine Single-Auskopplung aus 2026 und Samantha Fish liegt auch auf Sweet Southern Sounds, auch eine Single-Auskopplung aus dem Jahre 2025.

Wenn ihr Musikwünsche habt, meldet euch gern bei uns und einer der Kollegen oder ich wird diesen Musikwunsch gerne in einer der nächsten Sendungen erfüllen. Schreibt uns auf unserer Website oder eine E-Mail direkt an uns und im Facebook sind wir auch zu erreichen. The Under Expression kommt jetzt. Ja, da habe ich auch mal nachschauen müssen, was das denn jetzt ist. Und The Under Expression ist eine Band aus Schweden. Und die machen Heavy American, Hard Rock, Soft Melodic und Radiocentric. Was ist denn das jetzt schon wieder? Auf jeden Fall habe ich ein schönes Stück für euch. Voodoo Life heißt das. Und das kommt aus dem Album Wonderful Antiseption, 2026 erschienen. Und den Abschluss macht die Gruppe Tier. Das ist eine deutsche Band, ein Trio. Und die machen auch relativ harten Rock, Stoner, Bluesrock und machen auch Dark Western. Das finde ich gut. Ich habe rausgesucht Long Way Down aus dem Album Backwood Blues 2025 erschienen. Ja, liebe Leute, das wäre es für heute gewesen. Danke, dass ihr dabei geblieben seid bis zum Schluss. Jeden Donnerstag eine neue Folge von Michaels Bluesbox. Hört gerne bei meinen geschätzten Kollegen unter der Woche rein. Wir sind 24/7. Das sind Gerd, Uwe, Volker, Lien, André und der Leo und der Andreas und der Mike. Und der Hartmut und der Klaus, die helfen im Team bei vielen verschiedenen Dingen mit. Passt auf euch auf, bleibt gesund. Tschüss, euer Michael.

0: Hallo liebe Bluesfreunde, hier ist Gerts Bluesgarage. Für die Sendung habe ich euch heute wieder feinen Blues herausgesucht, Oldies, Klassiker und Neuvorstellungen. Herzlich willkommen in meiner Sendung Gerts Bluesgarage. Für die nächsten zwei Stunden habe ich versucht, euch feine Musik rauszusuchen. Die erste Runde beginnt mit drei relativ neuen Songs von 2025, alle drei. Die Runde beginnt mit Miss Ellie, die mir richtig gut gefällt, feinen Blues. 2025, wie gesagt, hat sie das Album The Medicine herausgebracht. Vom Album für euch My Freedom. Danach Robert Kane mit dem Song Halfway to Memphis vom gleichnamigen Album. Den Abschluss macht der wunderbare Tom Hambridge. Liebe Grüße an den Tom. Er hat ebenfalls im letzten Jahr ein neues Album herausgebracht. Willie Dixon's Gone. Den gleichnamigen Song habe ich vom Album für euch rausgesucht.
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0: In der nächsten Runde gehen wir mit dem ersten Song nach Finnland. Liebe Grüße an den Harry. Seine Band The Mudmakers haben eine neue LP aufgelegt und die finde ich richtig gut. Live in Tampere 2018, ein Live-Mitschnitt, der dieses Jahr veröffentlicht wurde vom Album für euch Cold Winter. Danach Bob Corridore mit dem Song On My Way vom Album, das 2024 erschienen ist, Early Blues Session. Den Abschluss macht die Band Blue Deal mit Suicide Boogie. 2022 haben sie das Album Holy Ground herausgebracht.
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Die nächste Runde beginnt mit einem etwas älteren Song von der Band Blue Monday. One Stage haben sie uns mitgebracht. 1999 haben sie das Album eingespielt, Second Session. Danach kommt Frank Robert mit dem Song The Blues Are Killing Me vom Album, das 2011 erschienen ist, Why Do I Never Win? Den Abschluss macht Brian Knight mit His Station Blues. 2006 kam das Album raus, 1861.

Die nächste Runde beginnt mit einem Musikwunsch. Die Elke, eine treue Zuhörerin aus Erfurt, hat sich einen Song von der Band Delta Generators gewünscht und die sind richtig gut. Sie grüßt damit alle ihre Freunde und natürlich alle Zuhörer. Das Album dazu ist 2018 erschienen, Life Inspire. Vom Album für die Elke The Devil Gun. Danach Kim Simmons, Savoy Brown, I Miss Your Love. 2002 kam das Album Going to the Delta heraus. Den Abschluss macht Ken Burnside mit Rob and Steel. 2025 noch relativ frisch das Album Hill Country Blood.

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1: In der nächsten Runde gehen wir nach England zur Scott Weiss Band. Liebe Grüße an den Scott. Er war im letzten Jahr auf einer Tour in Deutschland und wer ihn live sehen kann, sollte das unbedingt tun. Einen wunderbaren Blues spielt die Scott Weiss Band. 2025 haben sie das Album 20 herausgebracht. Vom Album für euch Promised Land, danach der wunderbare Michael Messer mit Tale Father's Blues. 2002 das Album Second Mine. Den Abschluss macht Gwyn Ashton, liebe Grüße an den Gwyn nach Australien. Take Me Back Home hat er uns mitgebracht vom Album Feel the Head.
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Eine Band, die man vielleicht nicht unbedingt nach Deutschland sortieren würde, aber eine sehr erfolgreiche deutsche Band ist Hot and Nasty. 2018 haben sie das Album Dirt eingespielt. Vom Album für euch Go to the Woman, liebe Grüße an die Jungs. Danach Sammy Kershaw mit On the Road Again. 2024 hat er das Album Crossroad Blues eingespielt. Dabei natürlich noch Floyd Jones und Al Wilson. Den Abschluss macht die Band Tavern 10, Come on Home, vom Album Three Horse Power 2007 erschienen.

Die nächste Runde beginnt mit Johnny Red and the Roosters, was ein Bandname. 1994 haben die Jungs das Album eingespielt, In the Red Zone. Vom Album für euch Be Gone, danach die Redneck Roots Band, Old Man Blues, ein feiner Blues. 2024 kam das Album Southern Sound heraus. Den Abschluss macht Gennaro Porcelli, ein italienischer Blueskünstler par excellence. 2018 hat er das Album The Highway 61 eingespielt. Der Song vom Album für euch, I Can't Hold Out.

0: Für die letzte Runde habe ich euch nochmal versucht, drei wunderbare Songs herauszusuchen. Die letzte Runde beginnt mit Julian Saas, liebe Grüße an den Julian. Der Julian ist ein unheimlich sympathisch und begabter Gitarrist, der immer wieder für Furore sorgt. Er hat 2003 ein Album eingespielt, Deliver It, das ganze live. Vom Album für euch Blue Frog Blues. Liebe Grüße, wie gesagt, nochmal an die ganze Band. Danach kommt der Joe Richardson Express Kill Me Quickly vom Album, das 2001 erschienen ist, Way Behind the Blues. Den Abschluss für diese Sendung macht Kenny Lee mit dem Song Country Boy. Er hat 2002 einen Sampler eingespielt, Good Whiskey Blues, und das ist richtig gut. Euch eine gute Woche. Das war's schon wieder mit meiner Sendung Gerds Blues Garage. Ich hoffe, die Sendung hat euch gefallen. Ihr bleibt mir gewogen, hört am nächsten Dienstag 20 Uhr wieder in meine Sendung.
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0: Hallo liebe Bluesfreunde, hier ist Gerts Bluesgarage. Für die Sendung habe ich euch heute wieder feinen Blues herausgesucht. Oldies, Klassiker und Neuvorstellungen. Herzlich willkommen in meiner Sendung Gerts Bluesgarage hier auf Radio Blues und Rockgarage. Für die Sendung habe ich wieder versucht, für euch feinen Blues herauszusuchen. Wir haben jede Menge Neuvorstellungen, deutsche Bands, internationale Künstler. Die erste Runde ist eine Frauer Power Blues Runde. Sie beginnt mit Alice Bailey. Liebe Grüße an die Alice. Sie hat ein neues Album dieses Jahr eingespielt. Can't Take My Story Away. Den gleichnamigen Song habe ich für euch rausgesucht. Danach John Char Taylor mit Didn't To Know vom 2022 erschienenen Album Blues for the Heart, das Ganze live. Den Abschluss macht Elise Frank, liebe Grüße an die Elise. I Did A Party For It vom gleichnamigen Album, das dieses Jahr erschienen ist. Viel Spaß dabei.
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2: Die nächste Runde beginnt mit einem Musikwunsch. Der Klaus aus Leipzig hat sich einen Song von Larry Miller gewünscht und diesen Wunsch werden wir natürlich erfüllen. Vom Album On the Edge, das 2012 erschienen ist, wünscht er sich den Song Roadrunner. Er grüßt damit alle seine Freunde und wir grüßen natürlich alle Zuhörer. Liebe Grüße an den Klaus. Danach kommt ein Song von Joe Bonamassa, Marc Bussard und Josh Smith, das kann nur gut werden. 3 o'clock Blues vom gleichnamigen Album, das wie gesagt 2026 erschienen ist. Den Abschluss macht die Band Ghost Towns mit Last Train to Nowhere. 2023 haben sie das Album First Last Time eingespielt und das Album kann ich euch nur bestens empfehlen.

Beim Heraushören für die Sendung ist mir ein Song aufgefallen von Jay Buchanan und Rival Sons. Das ist ein wunderbarer Song, True Black. Und wie gesagt, ich kann den Song euch nur wärmstens empfehlen. Danach ein Klassiker mit Bernie Marsden, Who Fooling Who. 1981 hat er das Album Look At Me Now herausgebracht. Den Abschluss macht Walter Trout und Will Wild, was eine Zusammenarbeit. Den Song Bleed vom Album Broken, das 2024 erschienen ist.

Die nächste Runde sind wieder drei Frauen am Start. Shemeika Copeland, die ich schon öfters jetzt in meiner Sendung hatte, die eine wunderbare Karriere hingelegt hat. 2022 hat sie ein Album eingespielt, Don't Come Too Far. Den gleichnamigen Song habe ich für euch rausgesucht. Natürlich noch mit Feat Cedric Burnside. Danach die wunderbare Danielle Nicole. Liebe Grüße an die Danielle. Sie hat 2015 ein Album eingespielt, Wolf Den. Davon für euch Ain't You. Den Abschluss macht Joan Shaw Taylor mit Heavy Soul. 2024 kam das Album Heavy Soul heraus.

0: Ein Blueskünstler, der mich in der letzten Zeit wirklich immer wieder überrascht hat, der immer wieder gute Songs abliefert, ist Warren Haynes. Er hat in diesem Jahr ein Album eingespielt, Desiree. Den gleichnamigen Song habe ich für euch rausgesucht. Danach Albert Cummings mit Get Busy vom Album Strong 2024 erschienen. Den Abschluss machen die Black Keys mit Coal Black Matty, natürlich ein Klassiker. Delta Cream hieß das Album von 2021.
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Wenn ihr einen Musikwunsch habt oder wollt über die Sendung jemanden grüßen, dann schreibt uns das. Das werden wir dann in den nächsten Sendungen erfüllen. Das ist bei uns Usus. Das machen alle Moderatoren so. Also gerne schreiben und dann spielen wir natürlich eure Musikwünsche. Die nächste Runde beginnt mit Tommy Castro, A Bluesman Come to Town. Das Album 2021 erschienen, Tommy Castro Present, A Bluesman Come to Town, kann ich euch wärmstens empfehlen. Danach Walter Traut mit Red Sun vom Album Survivor Blues, das 2019 erschien. Den Abschluss macht Lil Magic Sam, liebe Grüße an den Lil Magic. Er hat 2025 ein wunderbares Album eingespielt, Try Out, vom Album für euch Looking So Fine.

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3: Eine Band, die ich immer wieder gern spiele, ist Damn Dirty Roses. Sie spielen einen feinen Blues, Bluesrock. 2024 haben sie ein Album eingespielt, Stonewall. Den gleichnamigen Song habe ich für euch rausgesucht. Danach kommt Marcus King, liebe Grüße an den Marcus. Hard Walking Man habe ich von ihm mitgebracht vom Album Young Blood, das 2022 erschienen ist. Den Abschluss macht die Band Alastair Green, I'm to Blame, vom Album 2024 Standing Out Loud. Viel Spaß dabei!

0: Die nächste Runde beginnt mit Danny Hertel. Liebe Grüße an den Danny. Von meinen Sondersendungen Stefan Distelmann kennt der eine oder andere den Danny Hertel bestimmt. Und er ist am 27.03. in der Sondersendung Stefan Distelmann Teil 2 dabei. Heute habe ich von ihm, von seiner neuen CD Danny Hertel spielt Stefan Distelmann, den Song Hof vom Prenzlauer Berg mitgebracht. Und wir werden vom Danny in den nächsten Sendungen noch einiges hören. Liebe Grüße an den Danny. Danach die Band Kaktus und sie hat uns einen Song mitgebracht, einen Klassiker, Little Red Rooster vom nagelneuen Album Temple of Blues 2. Hier singt Dee Snider, er hat schon mit Walter Traut eine Single ausgekoppelt und ich finde, das macht er Dee richtig gut. Den Abschluss macht eine deutsche Band, die mir ans aufgefallen ist, Stomping Head, der Gitarrist, der Martin hat mir Material geschickt und ebenfalls regionale Bands, wisst ihr, werden vom Sender unterstützt. Wir werden von Stomping Head in den nächsten Sendungen einiges hören. Eine richtig feine Band, die mir richtig gut gefällt. Feinster Bluesrock, liebe Grüße an die Band. Moonshine Gasoline, die Long-Version und viel Spaß beim Zuhören.
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Das war's schon wieder mit meiner Sendung Erzblues Garage. Ich hoffe, die Sendung hat euch gefallen. Ihr bleibt mir gewogen, hört am nächsten Dienstag 20 Uhr wieder in meine Sendung. Die 2 Stunden

Sind wie im Flug vergangen. Ich hoffe, ich habe für euch die richtige Musik rausgesucht. Für die letzte Runde habe ich eine Neuvorstellung, die mir am Herzen liegt. Dana Fuchs ist in Deutschland, macht eine Deutschland-Tournee. Unser Sender wird sie begleiten. Ihr werdet in den nächsten Tagen dann einiges zu hören bekommen von der Dana. 2026 ein brandneues Album von ihr, Live in Denmark, Hard Road, ein wunderbarer Song. Danach Billy Hamilton and the Low Riders, Blues vom Feinsten, liebe Grüße an den Billy. Von seinem Album 2016 erschienenen Pay Some Money, den Song Bar Room Gasoline. Den Abschluss macht die wunderbare Craig Taylor Band mit Take a Left vom gleichnamigen Album, das ganz frisch dieses Jahr herausgekommen ist. Euch eine gute Woche.

Hallo liebe Bluesfreunde, hier ist Gerts Bluesgarage. Für die Sendung habe ich euch heute wieder feinen Blues herausgesucht. Oldies, Klassiker und Neuvorstellungen. Herzlich willkommen in meiner neuen Sendung Gerts Bluesgarage hier auf Radio Blues und Rock Garage. Für die Sendung habe ich euch wieder versucht, einige Neuvorstellungen rauszusuchen. Die erste Runde ist eine reine Neuvorstellungsrunde. Big Daddy Wilson hat eine neue LP eingespielt, Smiling All Day Long, vom Album für euch Way Down South. Danach Five Horse Johnson, Diamond, wie gesagt ebenfalls neu von der LP Double Down. Den Abschluss macht der wunderbare Buddy Guy mit Blues Chase the Blues Away. Wie gesagt, ebenfalls der Buddy Guy, ein neues Album, Ain't Down With The Blues. Ihr hört meine Sendung Gerts Blues Garage auf Radio Blues und Rock Garage.

Für dieses Jahr sind wirklich sehr viele Neuvorstellungen herausgekommen und das freut mich ganz besonders, dass wir sehr viele Neuvorstellungen in den Sender bekommen. Die nächste Runde beginnt mit Little Head Jelly Jam von der gleichnamigen LP, die dieses Jahr herausgekommen ist. Danach der wunderbare Mick Clark mit Grown Up Wrong vom gleichnamigen Album. Den Abschluss macht der Hoodoo Man mit Shake Your Boogie Blues vom Feinsten. Das Album ist gleichnamig, Shake That Boogie. Viel Spaß dabei!

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1: In der nächsten Runde bleiben wir in Deutschland. Die Rede ist von Kai Strauß, der mittlerweile auch international ein gefeierter Star ist. Er hat eine wunderbare CD eingespielt, beziehungsweise ein Album 2024, Walling in Vienna. Vom Album für euch Feel Like Crying, liebe Grüße an den Kai. Danach Eric Clapton, hier für meinen Moderatorenkollegen, den Michael, der ein begnadeter Eric Clapton-Fan ist. 2025, also ganz frisch, Forever, den gleichnamigen Song habe ich herausgesucht. Danach Dave Ellman, Runners in the Night, feat. Kristen King, frisch Ingram, das kann nur gut werden. Die LP, das Album von diesem Jahr, The Blues Summit.
2: Strauß.

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4: In der letzten Woche hat mir Rusty Stone geschrieben und seine neue Single vorgestellt, Rambling Man. Den gleichnamigen Song habe ich für euch rausgesucht. Liebe Grüße an den Rusty. Ihr hört immer noch Gerds Blues Garage auf Radio Blues und Rock Garage. Der nächste Song ist von Lawrence Jones, On My Own, vom gleichnamigen Album, ebenfalls dieses Jahr erschienen. Den Abschluss macht Madman and the Shine Runners mit Born to Die, wie praktisch vom gleichnamigen Album, das dieses Jahr erschienen ist.
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Die nächste Runde ist eine Frauen-Power-Blues-Runde. Sie beginnt mit Zoe Schwarz. Sie hat ein neues Album eingespielt, Colorful House. Vom Album für euch Venus Ain't So Far Away. Danach Etta James, und Etta James hat mich wahnsinnig begeistert. Sie hat eine wunderbare Stimme, Crawling King Snake. Das Album, das dieses Jahr ebenfalls frisch auf dem Plattenteller gelandet ist, Blues to the Bone. Den Abschluss macht Eve Gallagher mit Freedom vom gleichnamigen Album, das dieses Jahr ebenfalls neu erschienen ist.

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1: Beim Heraushören für die Sendung habe ich einen Künstler herausgefunden, einen Blueskünstler, den ich so noch nicht kenne und ich euch ihn gern vorstellen möchte. Die Rede ist von Cam Cole. So Blues hat er gesungen 2019 auf dem Album I See. Danach liebe Grüße nach Berlin an die Monkeyheads. Der Sänger, der Tommy, hat hier mir seine Musik geschickt vom Album Monkeyheads, den Song Waiting for the Wind. Liebe Grüße an die Jungs. Danach eine Stoner-Rockband, die mir richtig gut gefällt. Sie haben mir ihr Material in die Sendung geschickt, Black Charger. Und das gefällt mir richtig gut. 2024 kam das Album Small Town heraus. Den gleichen Song habe ich für euch rausgesucht.

Die nächste Runde ist eine Wunschrunde und eine Klassikerrunde zugleich. Sie beginnt mit Glenn Frey, Smuggler's Blues, ein Klassiker, und den kann man sich immer wieder anhören. 2018 hat er das Album The All Nighter eingespielt, danach ein Musikwunsch vom Julius. Unser Andreas ist sein Papa und hat natürlich gleich liebe Grüße ausgerichtet. The Rolling Stones hat er sich gewünscht, den Song Chucksucker Blues. 1983 kam die Single Best of the Rest heraus. Wie gesagt, liebe Grüße an den Julius und den Andreas. Den Abschluss macht Lemmy mit Motorhead, den Warren House Blues. 2004 kam das Album Inferno heraus.

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2: Die nächste Runde beginnt mit Catfish John Tisdale, ein begnadeter Bluesmusiker. Er hat 25 dieses Jahr auch ein neues Album eingespielt, Deep in the Shadows. Den gleichnamigen Song habe ich für euch rausgesucht. Danach die Cameo Blues Band mit Kansas City. 2006 haben sie das Album eingespielt, All Play and No Walk. Den Abschluss macht der wunderbare Kirk Fletcher mit Keep on Pushing vom gleichnamigen Album, das dieses Jahr erschienen ist.

Das war's schon wieder mit meiner Sendung Erzblues Garage. Ich hoffe, die Sendung hat euch gefallen. Ihr bleibt mir gewogen, hört am nächsten Dienstag 20 Uhr wieder in meine Sendung. Für die letzte Runde habe ich euch nochmal drei feine Blues-Songs herausgesucht. Ich habe extra nochmal den Mick Clark herausgesucht, der Meister der Single-Auskopplung. Und er hat uns in die Redaktion seine neueste Single geschickt, Resting Please. Den Song habe ich deswegen reingespielt, weil mir er richtig gut gefällt. Danach Adam Gusso, CC Rider vom 2012 erschienenen Album Soundbout. Den Abschluss macht Little Magic Sam mit Get Up and Go vom gleichnamigen Album, das dieses Jahr erschienen ist. Euch eine gute Woche.

0: Hallo liebe Bluesfreunde, hier ist Gerts Bluesgarage. Für die Sendung habe ich euch heute wieder feinen Blues herausgesucht. Oldies, Klassiker und Neuvorstellungen. Herzlich willkommen in meiner Sendung Gerts Bluesgarage hier auf Radio Blues und Rockgarage. Die erste Runde ist eine Frauer Power Blues Runde. Sie beginnt mit Leonie Jacobi, eine deutsche Sängerin, die in England lebt. Sie hat ein Album 2025 auf den Markt gebracht, What Are the People Gonna Say? Vom Album für euch Car Crash with the Fireworks. Liebe Grüße an die Leonie. Danach Lance and Leia, Blues for a Breakfast vom neu erschienenen gleichnamigen Album. Den Abschluss macht Danielle Nicole mit dem Song Gaslight von ihrem neuen Single-Debütalbum 2026.
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1: Die nächste Runde sind drei Neuvorstellungen von diesem Jahr. Die Runde beginnt mit der Band Boogie Beats, eine fantastische Band. Das neue Album heißt Don't Be So Man. Vom Album für euch Jumper on the Line feat. Dwayne Burnside. Danach eine Band, in der ich selbst mitwirke. Blackfire, ein Wahnsinnssong. Heaven's Gate, das ist eine Single-Auskopplung für das zu erwartende Album. Den Abschluss macht The Black Water Fever, Can't Help Yourself, vom gleichnamigen Album, das wie gesagt dieses Jahr erschienen ist.

0: In der nächsten Runde möchte ich euch meine Band vorstellen, Winkler & Friends. 2026 haben wir das Album Freunde, Musik und Hoffnung und Träume eingespielt. Die ganze LP, das ganze Album wird mit deutschen Texten bestückt sein. Freunde, die bleiben. Danach Joe Bonamassa und Kristin Kingfish Ingram mit Paying the Cost to be the Boss vom gleichnamigen Album, das 2025 erschienen ist. Den Abschluss macht der wunderbare Kenny Wayne Shepherd. Liebe Grüße an den Kenny. 2026 ganz frisch auf dem Plattenteller. Déjà Voodoo heißt das Album. Den gleichnamigen Song Déjà Voodoo habe ich für euch rausgesucht.
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Die nächste Runde beginnt mit einem Musikwunsch. Der Klaus aus Leipzig hat sich einen Song gewünscht von Ann Wilson. Er grüßt damit alle seine Freunde. Und wir grüßen natürlich gleich alle Zuhörer. 2021 hat die Ann ein Album eingespielt. Live vom Album hat sich der Klaus gewünscht, Dream On. Danach eine Band aus Österreich, die mich angeschrieben hat. Die Betty hat mir ihre aktuelle CD Golden Years, eine Art Zusammenfassung der Band, geschickt. Und die Band kann ich euch nur wärmstens empfehlen, Portobello Express. Vom Album habe ich für euch rausgesucht, The Sea Horizons, liebe Grüße an die Band. Danach Eva Carboni, Stony Ground, 2024 hat sie das Album, das den Songnamen trägt, Stony Ground, eingespielt. Und das Album kann ich euch wärmstens empfehlen.

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0: Der erste Künstler der nächsten Runde ist bei uns im Sender auf Anhieb mit seinem neuen Album CD des Monats geworden. Die Rede ist von Sean Webster, ein begnadeter Musiker, der schon einige Alben eingespielt hat. Dieses Album Light of Day kann ich euch nur empfehlen. Der Song, den ich euch vom Album vorspiele, ist der Albumname Light of Day. Danach ein Klassiker, den ich immer wieder gern spiele, Johnny Cash Hurt. 2003 kam das Album American Four heraus. Den Abschluss macht Rory Gallagher mit dem Klassiker Road to Hell. 1987 kam das Album Defender heraus.
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Beim Heraushören für die Sendung ist mir ein Song aufgefallen, den ich früher schon öfters mal gespielt hatte. Und Teddy Swims ist in keine Schublade zu packen. Er macht so sein eigenes Ding, aber was er macht, macht er richtig gut. 2024 hat er das Album Bad Dreams eingespielt. Den gleichnamigen Song habe ich für euch rausgesucht. Danach eine Band, die ich euch ebenfalls wärmstens empfehlen kann. Dirty Shirley, Here Comes the King vom gleichnamigen Album, das dieses Jahr erschienen ist. Den Abschluss macht die Band Delta Generators, die momentan sehr für Furore sorgen. Ich habe einen Song von 2018 vom Album Live at the Spire für euch herausgesucht, The Devil's Gun.

Die nächste Runde beginnt mit einer Band, die ich so noch nicht auf dem Schirm gehabt habe. Und beim Heraushören für die Sendung ist die Band mir aufgefallen. Die Rede ist von Brody Buster. 2025 haben sie das Album Reputation eingespielt. Vom Album für euch Deadwood Shuffle. Danach der wunderbare Josh Smith mit No Blues Left to Give vom gleichnamigen Album, das 2025 erschienen ist. Den Abschluss macht der wunderbare Salomon Hicks mit I'm Burning Up. 2026 ebenfalls ganz frisch auf den Plattenteller das Album How Did Every Get This Blue.

Das war's schon wieder mit meiner Sendung Erz Blues Garage. Ich hoffe, die Sendung hat euch gefallen. Ihr bleibt mir gewogen, hört am nächsten Dienstag 20 Uhr wieder in meine Sendung. Das war es schon wieder mit meiner Sendung Gerz Blues Garage hier auf Radio Blues und Rock Garage. Ich hoffe, die 2 Stunden haben euch Spaß gemacht. Ihr bleibt mir gewogen und hört in meiner nächsten Sendung Dienstag 20 Uhr wieder mit rein. Für die letzte Runde habe ich euch nochmal 3 wunderbare Songs herausgesucht. Sie beginnt mit der Band The Blue Highways, Don't Leave Me Alone vom Album Out on the Line von 2023. Danach die ebenfalls wunderbare Band Thunderbolt Brown, Freeze Me Out Baby vom Album Long Time Coming von 2013. Den Abschluss macht Marc Bussard. Liebe Grüße an den Marc. Er hat uns einen Song mitgebracht, Whisper, von seinem neuen Album Can't Ward Tacking. Viel Spaß dabei und euch eine gute Woche.

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1: Hallo und herzlich willkommen zu Michaels Bluesbox bei Radio Blues und Rock Garage. Schön, dass ihr dabei seid. Heute wieder reichlich Blues, Bluesrock und Rock, Covers und Musik aus meiner Jugend. Ja, ich lege los mit einem älteren Stück, Jimi Hendrix. Johnny B. Goode hat er auch gespielt. Hendrix in the West heißt das Album, 1972 erschienen. Dann kommt Musik aus meiner Jugend. Marillion, Jigsaw habe ich rausgesucht, eine Live-Nummer. Thieving Magpie heißt das Album, 1988 erschienen. Und den Abschluss der ersten Runde macht der wunderbare Ronnie Wood. Josephine habe ich rausgesucht. Slide on This heißt die Scheibe, 1992 erschienen. Viel Spaß bei meiner heutigen Sendung.
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Ja, diese Oldies wecken doch durchaus Erinnerungen, oder? Carrie Kearney kommt jetzt mit Girl from Memphis. Diesen Herrn hatte ich, glaube ich, noch nicht im Programm. Das Album heißt genauso Carrie Kearney und ist eine schöne, groovige Nummer. Und wenn im nächsten Stück der Herr in die Tasten greift, dann erkennen das die Fachleute sofort. John Lord und seine Freunde All Right Now haben sie aufgenommen. Armed Forces 2009 erschienen. Und dann kommt der wunderbare Jochen Vollbart und Linda Schmelzer mit einem Cover, Gimme Shelter, das klingt richtig gut. Session 52.2 heißt die Scheibe, 2015 ist das Stück erschienen.

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Ja, irgendwie habe ich es heute wieder mit den Covers, aber ich habe auch noch andere Stücke, die Originale sind von den Interpreten. Shemekia Copeland liegt auf Jesus Left Chicago. Da kommt man nicht gleich drauf. Das ist etwas anders betont, aber eine tolle Nummer geworden. Outskirt of Love heißt die Scheibe, 2015 erschienen. Beth Hart und Joe Bonamassa aus ihrem Album Black Coffee, das Stück Joy aus dem Jahre 2018. Und Sebastian Lane, ich glaube, den hatte ich auch noch nicht, zusammen mit Eric Gales. Jezebel liegt auf. Walking by Myself heißt das Album aus dem Jahre 2018.

0: Schaut gerne mal bei Blues und Rock Garage vorbei auf unserer Internetseite oder auch im Facebook. Hinterlasst freundliche Kommentare, wünscht euch gerne einen Titel. Wir spielen den gerne in einer unserer nächsten Sendungen. Bad Company kommt mit Bad Company, ein Evergreen, unvergessen, habe ich als nächstes. Und dann kommt Christina Perry, Jar of Hearts. Ich finde, das eine unheimlich schöne Nummer ist, eine unheimlich schöne Melodie. Eyes Inside Your Soul, 2020 ist das Stück erschienen. Und den Abschluss macht die Gruppe Creed, My Sacrifice. Da geht es mir genauso mit der Melodie, finde ich bombig. Wizard heißt das Album, auch 2020 erschienen.
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Ja, Leute, macht weiterhin ordentlich Werbung für die Blues- und Rockgarage, für meine geschätzten Kollegen, die jeden Tag für euch auflegen. Und inzwischen haben wir 8 Moderatoren. Lecky Dulay liegt auf mit Gimme Some Love. Und jetzt wird es ein bisschen zackiger in der Runde. Double Figures heißt das Album, 2020 ist es erschienen. Michael Caton, ja, der steht ja schon für etwas Rabatz mit Rob Orlemans und Half Past Midnight, Red Moon Rising. Shake Them Down heißt das Album, erschien 2023. Und Gerdy Winkler und seine Freunde haben auch wieder ganz tolle Musik aufgenommen. Freunde, Musik, Hoffnung und Träume, ein wunderschönes Stück und das rockt auch wunderbar. Dieses Jahr erschien. Viel Spaß beim Anhören.

Ja, und da bin ich wieder bei meinem nächsten Cover. Steve Winwood hat's geschrieben, Dear Mr. Fantasy, und Dave Mason hat's gecovert und er hat das richtig gut gemacht, finde ich. Und das Ganze kommt von Dave Mason at Sunrise Musical Theater 1988 und die Scheibe ist aus dem Jahre 2022. White Lighters heißt die nächste Truppe, auch schon wieder mal ein Cover. Jet Airliner haben sie aufgenommen und Rose Colored Glasses heißt die Scheibe, 2021 erschienen. Und Jennifer Lynn and the Groove Revival Light the Fire aus ihrem Album Electric Eden 2026 erschienen.

Michaels Bluesbox, ja, das wär's schon fast wieder gewesen. Natürlich habe ich noch ein paar Stücke für euch bereit. King of the World, einer meiner Favoritentruppe aus den Niederlanden, haben ein neues Projekt gemacht. The Raw Project heißt es, also die neue Scheibe, jetzt gerade erschienen. Ich habe einen Longplayer rausgesucht, It's Gonna Take a Lifetime, ein wunderschönes Stück, schöner Slow Blues. Ebenso Melvin Taylor, auch ein schöner Slow Blues. A Quitter Never Wins aus seinem Album Bang That Bell, 2025 erschienen. Und dann hole ich euch wieder ins Leben zurück. Everybody Needs Somebody to Love. Ihr kennt die Nummer von den Bluesbusters. Ich finde die fantastisch. The B. Christopher Band hat sie gecovert. Four Buckets of Blues heißt die Scheibe. 2026 ist sie erschienen. Das war's für heute. Schön, dass ihr bis zum Schluss dabei geblieben seid. Schaltet das nächste Mal wieder ein. Passt auf euch auf. Bleibt gesund. Tschüss, euer Michael.

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1: Liebe Hörerschaft, es ist Dienstag 18 Uhr und wie immer zu dieser Zeit sitzt der leibhaftige Ander aus Saxony am Mikrofon. Ja, die Hälfte des Junis ist ja bereits geschafft und ich habe hier wieder eine Reisetasche voll feinster Musik rausgesucht. Da fällt mir gerade Wilhelm Busch ein, der sagte ja, froh schlägt das Herz im Reisekittel, vorausgesetzt man hat die Mittel. Da hat er natürlich recht, der gute Wilhelm Busch. Aber es geht ja hier nicht um Verreisen, sondern um Musik. Wir machen eine musikalische Reise und ich starte gleich mal mit dem großartigen Freddie King hier mit einem alten Blues-Standard, White Life Blues. Zweite Nummer dann Kenny Brown, auch ein ganz feiner Musiker. Write Me a Few Lines heißt der Song. Letzte Nummer dann in der ersten Runde für heute. Die großartigen Fabulous Thunderbirds hier noch mit Jimmy Wan an der Gitarre. Learn to Treat Me Right. Viel Spaß, liebe Leute.

So, im zweiten Set geht es natürlich munter weiter mit feinster Musik in selbiger Stilistik. Erste Nummer gleich von Mike Henderson and the Blue Bloods, When I Get Drunk. Zweiter Song heißt A Woman Down in Arkansas und kommt von Moreland and Erbuckle. Letzte Nummer dann von einem ganz, ganz großen. Viermal hatte ich das Vergnügen, den Herrn live zu erleben. Leider müssen wir da schon wieder nach oben blicken und einen Gruß nach oben schicken. Ganz, ganz großer Held meiner Jugend. Johnny Winter hier mit der Nummer Tired of Trying.

So, liebe Freunde in nah und fern, im Set Nummer 4 lassen wir mal wieder die holde Weiblichkeit musizieren. Ich habe hier drei ganz feine Nummern rausgesucht. Erster Song gleich von der Detecci Trucks Band, Susan Detecci. Nobody Knows You When You're Down and Out. Ganz klasse gemacht hier, eine Live-Aufnahme. Zweiter Song geht dann schon ziemlich zurück in die Vergangenheit. Denken wir gleich an Woodstock. Die gute alte Janis Joplin, hier noch mit Big Brother and the Holding Co. Peace of My Heart. Letzter Song dann kommt von Kelly Webster and Black Cat Bone, Clean Up Men.

So, Set Nummer 5 wird etwas komplexer und wir schielen mal etwas in Richtung Jazz oder wegen mir auch Jazz. Erste Nummer kommt gleich vom fantastischen, großartigen, unglaublichen Miles Davis. Der Song heißt Backseat Betty. Nicht zu überhören, ja, dass hier der fantastische Marcus Miller die Bassgitarre bedient. Ein Song von der Live-Scheibe We Want Miles. Zweite Nummer dann von einem berühmten Gitarristen, und zwar Robin Ford, von seiner Scheibe Tiger Wall. Ganz tolle Platte. Er hat hier einige Instrumentals, also ganz tolle Themen, die er da spielt. Der Song heißt Freedom. Letzter Song kommt von den fantastischen Crusaders, schon eine etwas ältere Aufnahme. I Fell to Love. Ja, ich habe früher immer gesagt, wenn ich Bildhauer wäre und ich müsste einen Saxophonisten oder ich wollte einen Saxophonisten in Stein hauen, dann wäre das wahrscheinlich Miltenfelder von den Crusaders. Okay, Leute, lehnt euch zurück und genießt diese fantastische Musik.

0: So, vom Jazz zurück zu Blues. Erste Nummer gleich von einer deutschen Band, eine ganz tolle Bluesband, die es wohl nicht mehr gibt in dieser Konstellation. East Blues Experience mit unserem Freund Peter Schmidt, der Peter Schmidt. Hier von seiner Scheibe Red Balloon, der Song Voll. Zweiter Song dann kommt von dem fantastischen Ronnie Earl, Welcome Home. Letzte Nummer dann Charlie Patton, Love My Stuff.
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So, liebe Freunde, das war's dann schon fast wieder für heute. Es bleibt aber noch Zeit für drei Titel, bevor dann hier 20 Uhr ein anderer Kollege weitermacht. Letzte Runde wird schön gemütlich. Ich steige gleich mal ein mit Dr. John mit seinem Song Promise, Promise. Zweiter Song kommt dann von dem fantastischen Javan. Ich habe diese Scheibe selbst ewig nicht gehört. Die fiel mir gerade hier beim Suchen in die Hände. Musste ich gleich einen Titel reinnehmen von seiner Scheibe Puzzle of Hearts. So heißt auch der Song Puzzle of Hearts. Und nicht erschrecken, diese fantastische Gitarre hier, diese Flamenco-Gitarre, die man da hört bei diesem Song, das ist kein geringerer als Paco de Lucia. Endgültig letzter Song dann für heute ist ein Song, den ich immer und immer wieder mir anhören könnte, weil er einfach fantastisch ist. Ralph McTell, Streets of London. Okay, Leute, bleibt gesund, haltet zusammen, genießt das Leben. Euer Andreas aus Leipzig.

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